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1: Gleich 2:30.

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2: 5:03 Uhr.

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3: 7:07.

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2: 18 Minuten vor 5.

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1: 7:05.

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1: Mit Michael Miem. Kurz vor dem 35. Unabhängigkeitstag der Ukraine ist Außenminister Wadephul zu Gesprächen nach Kiew gereist. Bei seinem Besuch bekräftigte der CDU-Politiker die Unterstützung Deutschlands für die Ukraine im Krieg gegen Russland und betonte, das Land werde diesen Kampf gewinnen. Wadephul warf Russland zugleich schwere Angriffe auf die ukrainische Zivilbevölkerung und die Energieversorgung vor. Moskau wolle damit nach seiner Einschätzung die Lebensbedingungen der Menschen verschlechtern und den Widerstand der Ukraine brechen. Apple hat erstmals detaillierte Zahlen zu seinen Geschäften in den einzelnen EU-Staaten veröffentlicht. Für Deutschland weist der US-Konzern für das Geschäftsjahr bis Ende September 2025 einen Vorsteuergewinn von rund 209 Millionen Dollar aus. Darauf entfielen 153,5 Millionen Dollar Ertragssteuern. Der Umsatz der deutschen Apple-Gesellschaften lag bei gut 2,7 Milliarden Dollar. Insgesamt beschäftigt der Konzern hierzulande über 4.000 Menschen. Mehr als 2.000 davon arbeiten als Ingenieure am Entwicklungsstandort in München. Angesichts hoher Spritpreise an den Tankstellen startet Finanzminister Klingbeil zusammen mit 5 europäischen Kollegen einen neuen Vorstoß auf EU-Ebene. In einem Brief machen sie sich stark für eine Übergewinnsteuer, die Mineralölfirmen auf kräftig gestiegene Profite wegen des Iran-Kriegs zahlen sollen. Bisher ergriffene staatliche Maßnahmen hätten nicht gereicht, um die Preise für Unternehmen und Bürger dauerhaft zu senken oder zu stabilisieren, schrieben die EU-Minister aus Portugal, Spanien, Österreich, Italien, Polen und Deutschland. Angesichts der hohen Gaspreise und niedrigen Füllstände in den deutschen Speichern fordert die FDP, sich bei den Lieferanten breiter aufzustellen und die Förderung heimischer Vorkommen auszubauen. Dazu bieten sich auch Fracking-Verfahren an, die sich weiterentwickelt haben, so ein FDP-Politiker. Umweltrisiken lassen sich durch eine angepasste Steuerung und Überwachung der Maßnahmen mittlerweile minimieren, hieß es von ihm weiter. Zudem kritisierte er weiter, dass die historisch niedrigen Stände in den Gasspeichern Ausdruck der verfehlten Energiepolitik der Bundesregierung seien.
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1: mit Michael Mim. Kurz vor dem 35. Unabhängigkeitstag der Ukraine ist Außenminister Wadephul zu Gesprächen nach Kiew gereist. Bei seinem Besuch bekräftigte der CDU-Politiker die Unterstützung Deutschlands für die Ukraine im Krieg gegen Russland und betonte, das Land werde diesen Kampf gewinnen. Wadephul warf Russland zugleich schwere Angriffe auf die ukrainische Zivilbevölkerung und die Energieversorgung vor. Moskau wolle damit nach seiner Einschätzung die Lebensbedingungen der Menschen verschlechtern und den Widerstand der Ukraine brechen. Apple hat erstmals detaillierte Zahlen zu seinen Geschäften in den einzelnen EU-Staaten veröffentlicht. Für Deutschland weist der US-Konzern für das Geschäftsjahr bis Ende September 2025 einen Vorsteuergewinn von rund 209 Millionen Dollar aus. Darauf entfielen 153,5 Millionen Dollar Ertragssteuern. Der Umsatz der deutschen Apple-Gesellschaften lag bei gut 2,7 Milliarden Dollar. Insgesamt beschäftigt der Konzern hierzulande über 4.000 Menschen. Mehr als 2.000 davon arbeiten als Ingenieure am Entwicklungsstandort in München. Angesichts hoher Spritpreise an den Tankstellen startet Finanzminister Klingbeil zusammen mit 5 europäischen Kollegen einen neuen Vorstoß auf EU-Ebene. In einem Brief machen sie sich stark für eine Übergewinnsteuer, die Mineralölfirmen auf kräftig gestiegene Profite wegen des Iran-Kriegs zahlen sollen. Bisher ergriffene staatliche Maßnahmen hätten nicht gereicht, um die Preise für Unternehmen und Bürger dauerhaft zu senken oder zu stabilisieren, schrieben die EU-Minister aus Portugal, Spanien, Österreich, Italien, Polen und Deutschland. Angesichts der hohen Gaspreise und niedrigen Füllstände in den deutschen Speichern fordert die FDP, sich bei den Lieferanten breiter aufzustellen und die Förderung heimischer Vorkommen auszubauen. Dazu bieten sich auch Fracking-Verfahren an, die sich weiterentwickelt haben, so ein FDP-Politiker. Umweltrisiken lassen sich durch eine angepasste Steuerung und Überwachung der Maßnahmen mittlerweile minimieren, hieß es von ihm weiter. Zudem kritisierte er weiter, dass die historisch niedrigen Stände in den Gasspeichern Ausdruck der verfehlten Energiepolitik der Bundesregierung seien.

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2: Mit Michael Mim. Kurz vor dem 35. Unabhängigkeitstag der Ukraine ist Außenminister Wadephul zu Gesprächen nach Kiew gereist. Bei seinem Besuch bekräftigte der CDU-Politiker die Unterstützung Deutschlands für die Ukraine im Krieg gegen Russland und betonte, das Land werde diesen Kampf gewinnen. Wadephul warf Russland zugleich schwere Angriffe auf die ukrainische Zivilbevölkerung und die Energieversorgung vor. Moskau wolle damit nach seiner Einschätzung die Lebensbedingungen der Menschen verschlechtern und den Widerstand der Ukraine brechen. Apple hat erstmals detaillierte Zahlen zu seinen Geschäften in den einzelnen EU-Staaten veröffentlicht. Für Deutschland weist der US-Konzern für das Geschäftsjahr bis Ende September 2025 einen Vorsteuergewinn von rund 209 Millionen Dollar aus. Darauf entfielen 153,5 Millionen Dollar Ertragssteuern. Der Umsatz der deutschen Apple-Gesellschaften lag bei gut 2,7 Milliarden Dollar. Insgesamt beschäftigt der Konzern hierzulande über 4.000 Menschen. Mehr als 2.000 davon arbeiten als Ingenieure am Entwicklungsstandort in München. Angesichts hoher Spritpreise an den Tankstellen startet Finanzminister Klingbeil zusammen mit 5 europäischen Kollegen einen neuen Vorstoß auf EU-Ebene. In einem Brief machen sie sich stark für eine Übergewinnsteuer, die Mineralölfirmen auf kräftig gestiegene Profite wegen des Iran-Kriegs zahlen sollen. Bisher ergriffene staatliche Maßnahmen hätten nicht gereicht, um die Preise für Unternehmen und Bürger dauerhaft zu senken oder zu stabilisieren, schrieben die EU-Minister aus Portugal, Spanien, Österreich, Italien, Polen und Deutschland. Angesichts der hohen Gaspreise und niedrigen Füllstände in den deutschen Speichern fordert die FDP, sich bei den Lieferanten breiter aufzustellen und die Förderung heimischer Vorkommen auszubauen. Dazu bieten sich auch Fracking-Verfahren an, die sich weiterentwickelt haben, so ein FDP-Politiker. Umweltrisiken lassen sich durch eine angepasste Steuerung und Überwachung der Maßnahmen mittlerweile minimieren, hieß es von ihm weiter. Zudem kritisierte er weiter, dass die historisch niedrigen Stände in den Gasspeichern Ausdruck der verfehlten Energiepolitik der Bundesregierung seien.
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1: Mit Michael Mim. Kurz vor dem 35. Unabhängigkeitstag der Ukraine ist Außenminister Wadephul zu Gesprächen nach Kiew gereist. Bei seinem Besuch bekräftigte der CDU-Politiker die Unterstützung Deutschlands für die Ukraine im Krieg gegen Russland und betonte, das Land werde diesen Kampf gewinnen. Wadephul warf Russland zugleich schwere Angriffe auf die ukrainische Zivilbevölkerung und die Energieversorgung vor. Moskau wolle damit nach seiner Einschätzung die Lebensbedingungen der Menschen verschlechtern und den Widerstand der Ukraine brechen. Apple hat erstmals detaillierte Zahlen zu seinen Geschäften in den einzelnen EU-Staaten veröffentlicht. Für Deutschland weist der US-Konzern für das Geschäftsjahr bis Ende September 2025 einen Vorsteuergewinn von rund 209 Millionen Dollar aus. Darauf entfielen 153,5 Millionen Dollar Ertragssteuern. Der Umsatz der deutschen Apple-Gesellschaften lag bei gut 2,7 Milliarden Dollar. Insgesamt beschäftigt der Konzern hierzulande über 4.000 Menschen. Mehr als 2.000 davon arbeiten als Ingenieure am Entwicklungsstandort in München. Angesichts hoher Spritpreise an den Tankstellen startet Finanzminister Klingbeil zusammen mit 5 europäischen Kollegen einen neuen Vorstoß auf EU-Ebene. In einem Brief machen sie sich stark für eine Übergewinnsteuer, die Mineralölfirmen auf kräftig gestiegene Profite wegen des Iran-Kriegs zahlen sollen. Bisher ergriffene staatliche Maßnahmen hätten nicht gereicht, um die Preise für Unternehmen und Bürger dauerhaft zu senken oder zu stabilisieren, schrieben die EU-Minister aus Portugal, Spanien, Österreich, Italien, Polen und Deutschland. Angesichts der hohen Gaspreise und niedrigen Füllstände in den deutschen Speichern fordert die FDP, sich bei den Lieferanten breiter aufzustellen und die Förderung heimischer Vorkommen auszubauen. Dazu bieten sich auch Fracking-Verfahren an, die sich weiterentwickelt haben, so ein FDP-Politiker. Umweltrisiken lassen sich durch eine angepasste Steuerung und Überwachung der Maßnahmen mittlerweile minimieren, hieß es von ihm weiter. Zudem kritisierte er weiter, dass die historisch niedrigen Stände in den Gasspeichern Ausdruck der verfehlten Energiepolitik der Bundesregierung seien.
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1: Im Studio ist Michael Wiem. Der Ebola-Ausbruch in der Dominikanischen Republik Kongo entwickelt sich nach Einschätzung der Weltgesundheitsorganisation zu einer der schwersten Epidemien dieser Art. Innerhalb von rund 100 Tagen wurden mehr als 5000 Erkrankungen und über 2500 Todesfälle registriert. In der 13. Woche nach Ausbruchsmeldung lag die Zahl der bestätigten Fälle fast 10-mal höher als beim bislang schwersten Ebola-Ausbruch in Westafrika in den Jahren 2014 und 15. Auch die Zahl der Todesopfer übertraf den damaligen Stand, nach 13 Wochen um mehr als das Siebenfache. Die WHO warnt, die Epidemie sei noch lange nicht unter Kontrolle und breitet sich besonders schnell aus. Die ukrainische Antikorruptionsbehörde weitet ihre Ermittlungen gegen mehrere hochrangige Politiker und Mitarbeiter des Präsidentenumfelds aus.
2: Unter den Verdächtigen ist auch die früher stellvertretende Leiterin des Präsidentenbüros, die bereits entlassen wurde. Die Ermittler veröffentlichen zudem weitere Tonaufnahmen aus dem Verfahren. Im Mittelpunkt steht der frühere Energieminister, gegen den bereits seit längerem wegen Korruptionsvorwürfen ermittelt wird. Ihm wird unter anderem die Beteiligung an der Veruntreuung von mehr als 110 Millionen Dollar im Energiesektor vorgeworfen.
1: Das klassische Festnetztelefon zu Hause wird in Deutschland zunehmend seltener genutzt. Einer Umfrage zufolge haben nur noch 61% der Befragten einen Anschluss in Gebrauch. 10% weniger als im Vorjahr. Besonders stark ist der Rückgang bei jüngeren Menschen. Bei den 18- bis 29-Jährigen nutzen lediglich 42% das Festnetz. Bei den 70- bis 79-Jährigen sind es dagegen noch 89%. Insgesamt telefoniert nur noch etwa jeder Zehnte Befragte täglich über das Festnetz, während 39% ganz darauf verzichten. Selbst vorhandene Anschlüsse bleiben häufig ungenutzt, weil das Smartphone für viele inzwischen ausreicht. Kurz vor dem 35. Unabhängigkeitstag der Ukraine ist Außenminister Wadephul zu Gesprächen nach Kiew gereist. Bei seinem Besuch bekräftigte der CDU-Politiker die Unterstützung Deutschlands für die Ukraine im Krieg gegen Russland und betonte, das Land werde diesen Kampf gewinnen. Wadephul warf Russland zugleich schwere Angriffe auf die ukrainische Zivilbevölkerung und die Energieversorgung vor. Moskau wolle damit nach seiner Einschätzung die Lebensbedingungen der Menschen verschlechtern und den Widerstand der Ukraine brechen.
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2: Im Studio ist Michael Mim. Der Ebola-Ausbruch in der Dominikanischen Republik Kongo entwickelt sich nach Einschätzung der Weltgesundheitsorganisation zu einer der schwersten Epidemien dieser Art. Innerhalb von rund 100 Tagen wurden mehr als 5000 Erkrankungen und über 2500 Todesfälle registriert. In der 13. Woche nach Ausbruchsmeldung lag die Zahl der bestätigten Fälle fast 10-mal höher als beim bislang schwersten Ebola-Ausbruch in Westafrika in den Jahren 2014 und 15. Auch die Zahl der Todesopfer übertraf den damaligen Stand, nach 13 Wochen um mehr als das Siebenfache. Die WHO warnt, die Epidemie sei noch lange nicht unter Kontrolle und breitet sich besonders schnell aus. Die ukrainische Antikorruptionsbehörde weitet ihre Ermittlungen gegen mehrere hochrangige Politiker und Mitarbeiter des Präsidentenumfelds aus.
3: Unter den Verdächtigen ist auch die früher stellvertretende Leiterin des Präsidentenbüros, die bereits entlassen wurde. Die Ermittler veröffentlichen zudem weitere Tonaufnahmen aus dem Verfahren. Im Mittelpunkt steht der frühere Energieminister, gegen den bereits seit längerem wegen Korruptionsvorwürfen ermittelt wird. Ihm wird unter anderem die Beteiligung an der Veruntreuung von mehr als 110 Millionen Dollar im Energiesektor vorgeworfen.
2: Das klassische Festnetztelefon zu Hause wird in Deutschland zunehmend seltener genutzt. Einer Umfrage zufolge haben nur noch 61% der Befragten einen Anschluss in Gebrauch. 10% weniger als im Vorjahr. Besonders stark ist der Rückgang bei jüngeren Menschen. Bei den 18- bis 29-Jährigen nutzen lediglich 42% das Festnetz. Bei den 70- bis 79-Jährigen sind es dagegen noch 89%. Insgesamt telefoniert nur noch etwa jeder Zehnte Befragte täglich über das Festnetz, während 39% ganz darauf verzichten. Selbst vorhandene Anschlüsse bleiben häufig ungenutzt, weil das Smartphone für viele inzwischen ausreicht. Kurz vor dem 35. Unabhängigkeitstag der Ukraine ist Außenminister Wadephul zu Gesprächen nach Kiew gereist. Bei seinem Besuch bekräftigte der CDU-Politiker die Unterstützung Deutschlands für die Ukraine im Krieg gegen Russland und betonte, das Land werde diesen Kampf gewinnen. Wadephul warf Russland zugleich schwere Angriffe auf die ukrainische Zivilbevölkerung und die Energieversorgung vor. Moskau wolle damit nach seiner Einschätzung die Lebensbedingungen der Menschen verschlechtern und den Widerstand der Ukraine brechen.
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1: Im Studio ist Michael Miem. Der Ebola-Ausbruch in der Dominikanischen Republik Kongo entwickelt sich nach Einschätzung der Weltgesundheitsorganisation zu einer der schwersten Epidemien dieser Art. Innerhalb von rund 100 Tagen wurden mehr als 5000 Erkrankungen und über 2500 Todesfälle registriert. In der 13. Woche nach Ausbruchsmeldung lag die Zahl der bestätigten Fälle fast 10-mal höher als beim bislang schwersten Ebola-Ausbruch in Westafrika in den Jahren 2014 und 15. Auch die Zahl der Todesopfer übertraf den damaligen Stand, nach 13 Wochen um mehr als das Siebenfache. Die WHO warnt, die Epidemie sei noch lange nicht unter Kontrolle und breitet sich besonders schnell aus. Die ukrainische Antikorruptionsbehörde weitet ihre Ermittlungen gegen mehrere hochrangige Politiker und Mitarbeiter des Präsidentenumfelds aus.
2: Unter den Verdächtigen ist auch die früher stellvertretende Leiterin des Präsidentenbüros, die bereits entlassen wurde. Die Ermittler veröffentlichen zudem weitere Tonaufnahmen aus dem Verfahren. Im Mittelpunkt steht der frühere Energieminister, gegen den bereits seit längerem wegen Korruptionsvorwürfen ermittelt wird. Ihm wird unter anderem die Beteiligung an der Veruntreuung von mehr als 110 Millionen Dollar im Energiesektor vorgeworfen.
1: Das klassische Festnetztelefon zu Hause wird in Deutschland zunehmend seltener genutzt. Einer Umfrage zufolge haben nur noch 61% der Befragten einen Anschluss in Gebrauch. 10% weniger als im Vorjahr. Besonders stark ist der Rückgang bei jüngeren Menschen. Bei den 18- bis 29-Jährigen nutzen lediglich 42% das Festnetz. Bei den 70- bis 79-Jährigen sind es dagegen noch 89%. Insgesamt telefoniert nur noch etwa jeder Zehnte Befragte täglich über das Festnetz, während 39% ganz darauf verzichten. Selbst vorhandene Anschlüsse bleiben häufig ungenutzt, weil das Smartphone für viele inzwischen ausreicht. Kurz vor dem 35. Unabhängigkeitstag der Ukraine ist Außenminister Wadephul zu Gesprächen nach Kiew gereist. Bei seinem Besuch bekräftigte der CDU-Politiker die Unterstützung Deutschlands für die Ukraine im Krieg gegen Russland und betonte, das Land werde diesen Kampf gewinnen. Wadephul warf Russland zugleich schwere Angriffe auf die ukrainische Zivilbevölkerung und die Energieversorgung vor. Moskau wolle damit nach seiner Einschätzung die Lebensbedingungen der Menschen verschlechtern und den Widerstand der Ukraine brechen.
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1: Im Studio ist Michael Miem. Der Ebola-Ausbruch in der Dominikanischen Republik Kongo entwickelt sich nach Einschätzung der Weltgesundheitsorganisation zu einer der schwersten Epidemien dieser Art. Innerhalb von rund 100 Tagen wurden mehr als 5000 Erkrankungen und über 2500 Todesfälle registriert. In der 13. Woche nach Ausbruchsmeldung lag die Zahl der bestätigten Fälle fast 10-mal höher als beim bislang schwersten Ebola-Ausbruch in Westafrika in den Jahren 2014 und 15. Auch die Zahl der Todesopfer übertraf den damaligen Stand, nach 13 Wochen um mehr als das Siebenfache. Die WHO warnt, die Epidemie sei noch lange nicht unter Kontrolle und breitet sich besonders schnell aus. Die ukrainische Antikorruptionsbehörde weitet ihre Ermittlungen gegen mehrere hochrangige Politiker und Mitarbeiter des Präsidentenumfelds aus.
2: Unter den Verdächtigen ist auch die früher stellvertretende Leiterin des Präsidentenbüros, die bereits entlassen wurde. Die Ermittler veröffentlichen zudem weitere Tonaufnahmen aus dem Verfahren. Im Mittelpunkt steht der frühere Energieminister, gegen den bereits seit längerem wegen Korruptionsvorwürfen ermittelt wird. Ihm wird unter anderem die Beteiligung an der Veruntreuung von mehr als 110 Millionen Dollar im Energiesektor vorgeworfen.
1: Das klassische Festnetztelefon zu Hause wird in Deutschland zunehmend seltener genutzt. Einer Umfrage zufolge haben nur noch 61% der Befragten einen Anschluss in Gebrauch. 10% weniger als im Vorjahr. Besonders stark ist der Rückgang bei jüngeren Menschen. Bei den 18- bis 29-Jährigen nutzen lediglich 42% das Festnetz. Bei den 70- bis 79-Jährigen sind es dagegen noch 89%. Insgesamt telefoniert nur noch etwa jeder Zehnte Befragte täglich über das Festnetz, während 39% ganz darauf verzichten. Selbst vorhandene Anschlüsse bleiben häufig ungenutzt, weil das Smartphone für viele inzwischen ausreicht. Kurz vor dem 35. Unabhängigkeitstag der Ukraine ist Außenminister Wadephul zu Gesprächen nach Kiew gereist. Bei seinem Besuch bekräftigte der CDU-Politiker die Unterstützung Deutschlands für die Ukraine im Krieg gegen Russland und betonte, das Land werde diesen Kampf gewinnen. Wadephul warf Russland zugleich schwere Angriffe auf die ukrainische Zivilbevölkerung und die Energieversorgung vor. Moskau wolle damit nach seiner Einschätzung die Lebensbedingungen der Menschen verschlechtern und den Widerstand der Ukraine brechen.
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1: Im Studio ist Michael Miem. Der Ebola-Ausbruch in der Dominikanischen Republik Kongo entwickelt sich nach Einschätzung der Weltgesundheitsorganisation zu einer der schwersten Epidemien dieser Art. Innerhalb von rund 100 Tagen wurden mehr als 5000 Erkrankungen und über 2500 Todesfälle registriert. In der 13. Woche nach Ausbruchsmeldung lag die Zahl der bestätigten Fälle fast 10-mal höher als beim bislang schwersten Ebola-Ausbruch in Westafrika in den Jahren 2014 und 15. Auch die Zahl der Todesopfer übertraf den damaligen Stand, nach 13 Wochen um mehr als das Siebenfache. Die WHO warnt, die Epidemie sei noch lange nicht unter Kontrolle und breitet sich besonders schnell aus. Die ukrainische Antikorruptionsbehörde weitet ihre Ermittlungen gegen mehrere hochrangige Politiker und Mitarbeiter des Präsidentenumfelds aus.
2: Unter den Verdächtigen ist auch die früher stellvertretende Leiterin des Präsidentenbüros, die bereits entlassen wurde. Die Ermittler veröffentlichen zudem weitere Tonaufnahmen aus dem Verfahren. Im Mittelpunkt steht der frühere Energieminister, gegen den bereits seit längerem wegen Korruptionsvorwürfen ermittelt wird. Ihm wird unter anderem die Beteiligung an der Veruntreuung von mehr als 110 Millionen Dollar im Energiesektor vorgeworfen.
1: Das klassische Festnetztelefon zu Hause wird in Deutschland zunehmend seltener genutzt. Einer Umfrage zufolge haben nur noch 61% der Befragten einen Anschluss in Gebrauch. 10% weniger als im Vorjahr. Besonders stark ist der Rückgang bei jüngeren Menschen. Bei den 18- bis 29-Jährigen nutzen lediglich 42% das Festnetz. Bei den 70- bis 79-Jährigen sind es dagegen noch 89%. Insgesamt telefoniert nur noch etwa jeder Zehnte Befragte täglich über das Festnetz, während 39% ganz darauf verzichten. Selbst vorhandene Anschlüsse bleiben häufig ungenutzt, weil das Smartphone für viele inzwischen ausreicht. Kurz vor dem 35. Unabhängigkeitstag der Ukraine ist Außenminister Wadephul zu Gesprächen nach Kiew gereist. Bei seinem Besuch bekräftigte der CDU-Politiker die Unterstützung Deutschlands für die Ukraine im Krieg gegen Russland und betonte, das Land werde diesen Kampf gewinnen. Wadephul warf Russland zugleich schwere Angriffe auf die ukrainische Zivilbevölkerung und die Energieversorgung vor. Moskau wolle damit nach seiner Einschätzung die Lebensbedingungen der Menschen verschlechtern und den Widerstand der Ukraine brechen.
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1: Im Studio ist Michael Miem. Der Ebola-Ausbruch in der Dominikanischen Republik Kongo entwickelt sich nach Einschätzung der Weltgesundheitsorganisation zu einer der schwersten Epidemien dieser Art. Innerhalb von rund 100 Tagen wurden mehr als 5000 Erkrankungen und über 2500 Todesfälle registriert. In der 13. Woche nach Ausbruchsmeldung lag die Zahl der bestätigten Fälle fast 10-mal höher als beim bislang schwersten Ebola-Ausbruch in Westafrika in den Jahren 2014 und 15. Auch die Zahl der Todesopfer übertraf den damaligen Stand, nach 13 Wochen um mehr als das Siebenfache. Die WHO warnt, die Epidemie sei noch lange nicht unter Kontrolle und breitet sich besonders schnell aus. Die ukrainische Antikorruptionsbehörde weitet ihre Ermittlungen gegen mehrere hochrangige Politiker und Mitarbeiter des Präsidentenumfelds aus.
2: Unter den Verdächtigen ist auch die früher stellvertretende Leiterin des Präsidentenbüros, die bereits entlassen wurde. Die Ermittler veröffentlichen zudem weitere Tonaufnahmen aus dem Verfahren. Im Mittelpunkt steht der frühere Energieminister, gegen den bereits seit längerem wegen Korruptionsvorwürfen ermittelt wird. Ihm wird unter anderem die Beteiligung an der Veruntreuung von mehr als 110 Millionen Dollar im Energiesektor vorgeworfen.
1: Das klassische Festnetztelefon zu Hause wird in Deutschland zunehmend seltener genutzt. Einer Umfrage zufolge haben nur noch 61% der Befragten einen Anschluss in Gebrauch. 10% weniger als im Vorjahr. Besonders stark ist der Rückgang bei jüngeren Menschen. Bei den 18- bis 29-Jährigen nutzen lediglich 42% das Festnetz. Bei den 70- bis 79-Jährigen sind es dagegen noch 89%. Insgesamt telefoniert nur noch etwa jeder Zehnte Befragte täglich über das Festnetz, während 39% ganz darauf verzichten. Selbst vorhandene Anschlüsse bleiben häufig ungenutzt, weil das Smartphone für viele inzwischen ausreicht. Kurz vor dem 35. Unabhängigkeitstag der Ukraine ist Außenminister Wadephul zu Gesprächen nach Kiew gereist. Bei seinem Besuch bekräftigte der CDU-Politiker die Unterstützung Deutschlands für die Ukraine im Krieg gegen Russland und betonte, das Land werde diesen Kampf gewinnen. Wadephul warf Russland zugleich schwere Angriffe auf die ukrainische Zivilbevölkerung und die Energieversorgung vor. Moskau wolle damit nach seiner Einschätzung die Lebensbedingungen der Menschen verschlechtern und den Widerstand der Ukraine brechen.
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1: Im Studio ist Michael Wiem. Der Ebola-Ausbruch in der Dominikanischen Republik Kongo entwickelt sich nach Einschätzung der Weltgesundheitsorganisation zu einer der schwersten Epidemien dieser Art. Innerhalb von rund 100 Tagen wurden mehr als 5000 Erkrankungen und über 2500 Todesfälle registriert. In der 13. Woche nach Ausbruchsmeldung lag die Zahl der bestätigten Fälle fast 10-mal höher als beim bislang schwersten Ebola-Ausbruch in Westafrika in den Jahren 2014 und 15. Auch die Zahl der Todesopfer übertraf den damaligen Stand, nach 13 Wochen um mehr als das Siebenfache. Die WHO warnt, die Epidemie sei noch lange nicht unter Kontrolle und breitet sich besonders schnell aus. Die ukrainische Antikorruptionsbehörde weitet ihre Ermittlungen gegen mehrere hochrangige Politiker und Mitarbeiter des Präsidentenumfelds aus.
2: Unter den Verdächtigen ist auch die früher stellvertretende Leiterin des Präsidentenbüros, die bereits entlassen wurde. Die Ermittler veröffentlichen zudem weitere Tonaufnahmen aus dem Verfahren. Im Mittelpunkt steht der frühere Energieminister, gegen den bereits seit längerem wegen Korruptionsvorwürfen ermittelt wird. Ihm wird unter anderem die Beteiligung an der Veruntreuung von mehr als 110 Millionen Dollar im Energiesektor vorgeworfen.
1: Das klassische Festnetztelefon zu Hause wird in Deutschland zunehmend seltener genutzt. Einer Umfrage zufolge haben nur noch 61% der Befragten einen Anschluss in Gebrauch. 10% weniger als im Vorjahr. Besonders stark ist der Rückgang bei jüngeren Menschen. Bei den 18- bis 29-Jährigen nutzen lediglich 42% das Festnetz. Bei den 70- bis 79-Jährigen sind es dagegen noch 89%. Insgesamt telefoniert nur noch etwa jeder Zehnte Befragte täglich über das Festnetz, während 39% ganz darauf verzichten. Selbst vorhandene Anschlüsse bleiben häufig ungenutzt, weil das Smartphone für viele inzwischen ausreicht. Kurz vor dem 35. Unabhängigkeitstag der Ukraine ist Außenminister Wadephul zu Gesprächen nach Kiew gereist. Bei seinem Besuch bekräftigte der CDU-Politiker die Unterstützung Deutschlands für die Ukraine im Krieg gegen Russland und betonte, das Land werde diesen Kampf gewinnen. Wadephul warf Russland zugleich schwere Angriffe auf die ukrainische Zivilbevölkerung und die Energieversorgung vor. Moskau wolle damit nach seiner Einschätzung die Lebensbedingungen der Menschen verschlechtern und den Widerstand der Ukraine brechen.
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1: Im Studio ist Michael Miem. Der Ebola-Ausbruch in der Dominikanischen Republik Kongo entwickelt sich nach Einschätzung der Weltgesundheitsorganisation zu einer der schwersten Epidemien dieser Art. Innerhalb von rund 100 Tagen wurden mehr als 5000 Erkrankungen und über 2500 Todesfälle registriert. In der 13. Woche nach Ausbruchsmeldung lag die Zahl der bestätigten Fälle fast 10-mal höher als beim bislang schwersten Ebola-Ausbruch in Westafrika in den Jahren 2014 und 15. Auch die Zahl der Todesopfer übertraf den damaligen Stand, nach 13 Wochen um mehr als das Siebenfache. Die WHO warnt, die Epidemie sei noch lange nicht unter Kontrolle und breitet sich besonders schnell aus. Die ukrainische Antikorruptionsbehörde weitet ihre Ermittlungen gegen mehrere hochrangige Politiker und Mitarbeiter des Präsidentenumfelds aus.
2: Unter den Verdächtigen ist auch die früher stellvertretende Leiterin des Präsidentenbüros, die bereits entlassen wurde. Die Ermittler veröffentlichen zudem weitere Tonaufnahmen aus dem Verfahren. Im Mittelpunkt steht der frühere Energieminister, gegen den bereits seit längerem wegen Korruptionsvorwürfen ermittelt wird. Ihm wird unter anderem die Beteiligung an der Veruntreuung von mehr als 110 Millionen Dollar im Energiesektor vorgeworfen.
1: Das klassische Festnetztelefon zu Hause wird in Deutschland zunehmend seltener genutzt. Einer Umfrage zufolge haben nur noch 61% der Befragten einen Anschluss in Gebrauch. 10% weniger als im Vorjahr. Besonders stark ist der Rückgang bei jüngeren Menschen. Bei den 18- bis 29-Jährigen nutzen lediglich 42% das Festnetz. Bei den 70- bis 79-Jährigen sind es dagegen noch 89%. Insgesamt telefoniert nur noch etwa jeder Zehnte Befragte täglich über das Festnetz, während 39% ganz darauf verzichten. Selbst vorhandene Anschlüsse bleiben häufig ungenutzt, weil das Smartphone für viele inzwischen ausreicht. Kurz vor dem 35. Unabhängigkeitstag der Ukraine ist Außenminister Wadephul zu Gesprächen nach Kiew gereist. Bei seinem Besuch bekräftigte der CDU-Politiker die Unterstützung Deutschlands für die Ukraine im Krieg gegen Russland und betonte, das Land werde diesen Kampf gewinnen. Wadephul warf Russland zugleich schwere Angriffe auf die ukrainische Zivilbevölkerung und die Energieversorgung vor. Moskau wolle damit nach seiner Einschätzung die Lebensbedingungen der Menschen verschlechtern und den Widerstand der Ukraine brechen.
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1: Im Studio ist Michael Miem. Der Ebola-Ausbruch in der Dominikanischen Republik Kongo entwickelt sich nach Einschätzung der Weltgesundheitsorganisation zu einer der schwersten Epidemien dieser Art. Innerhalb von rund 100 Tagen wurden mehr als 5000 Erkrankungen und über 2500 Todesfälle registriert. In der 13. Woche nach Ausbruchsmeldung lag die Zahl der bestätigten Fälle fast 10-mal höher als beim bislang schwersten Ebola-Ausbruch in Westafrika in den Jahren 2014 und 15. Auch die Zahl der Todesopfer übertraf den damaligen Stand, nach 13 Wochen um mehr als das Siebenfache. Die WHO warnt, die Epidemie sei noch lange nicht unter Kontrolle und breitet sich besonders schnell aus. Die ukrainische Antikorruptionsbehörde weitet ihre Ermittlungen gegen mehrere hochrangige Politiker und Mitarbeiter des Präsidentenumfelds aus.
2: Unter den Verdächtigen ist auch die früher stellvertretende Leiterin des Präsidentenbüros, die bereits entlassen wurde. Die Ermittler veröffentlichen zudem weitere Tonaufnahmen aus dem Verfahren. Im Mittelpunkt steht der frühere Energieminister, gegen den bereits seit längerem wegen Korruptionsvorwürfen ermittelt wird. Ihm wird unter anderem die Beteiligung an der Veruntreuung von mehr als 110 Millionen Dollar im Energiesektor vorgeworfen.
1: Das klassische Festnetztelefon zu Hause wird in Deutschland zunehmend seltener genutzt. Einer Umfrage zufolge haben nur noch 61% der Befragten einen Anschluss in Gebrauch. 10% weniger als im Vorjahr. Besonders stark ist der Rückgang bei jüngeren Menschen. Bei den 18- bis 29-Jährigen nutzen lediglich 42% das Festnetz. Bei den 70- bis 79-Jährigen sind es dagegen noch 89%. Insgesamt telefoniert nur noch etwa jeder Zehnte Befragte täglich über das Festnetz, während 39% ganz darauf verzichten. Selbst vorhandene Anschlüsse bleiben häufig ungenutzt, weil das Smartphone für viele inzwischen ausreicht. Kurz vor dem 35. Unabhängigkeitstag der Ukraine ist Außenminister Wadephul zu Gesprächen nach Kiew gereist. Bei seinem Besuch bekräftigte der CDU-Politiker die Unterstützung Deutschlands für die Ukraine im Krieg gegen Russland und betonte, das Land werde diesen Kampf gewinnen. Wadephul warf Russland zugleich schwere Angriffe auf die ukrainische Zivilbevölkerung und die Energieversorgung vor. Moskau wolle damit nach seiner Einschätzung die Lebensbedingungen der Menschen verschlechtern und den Widerstand der Ukraine brechen.
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1: Im Studio ist Michael Wiem. Der Ebola-Ausbruch in der Dominikanischen Republik Kongo entwickelt sich nach Einschätzung der Weltgesundheitsorganisation zu einer der schwersten Epidemien dieser Art. Innerhalb von rund 100 Tagen wurden mehr als 5000 Erkrankungen und über 2500 Todesfälle registriert. In der 13. Woche nach Ausbruchsmeldung lag die Zahl der bestätigten Fälle fast 10-mal höher als beim bislang schwersten Ebola-Ausbruch in Westafrika in den Jahren 2014 und 15. Auch die Zahl der Todesopfer übertraf den damaligen Stand, nach 13 Wochen um mehr als das Siebenfache. Die WHO warnt, die Epidemie sei noch lange nicht unter Kontrolle und breitet sich besonders schnell aus. Die ukrainische Antikorruptionsbehörde weitet ihre Ermittlungen gegen mehrere hochrangige Politiker und Mitarbeiter des Präsidentenumfelds aus.
2: Unter den Verdächtigen ist auch die früher stellvertretende Leiterin des Präsidentenbüros, die bereits entlassen wurde. Die Ermittler veröffentlichen zudem weitere Tonaufnahmen aus dem Verfahren. Im Mittelpunkt steht der frühere Energieminister, gegen den bereits seit längerem wegen Korruptionsvorwürfen ermittelt wird. Ihm wird unter anderem die Beteiligung an der Veruntreuung von mehr als 110 Millionen Dollar im Energiesektor vorgeworfen.
1: Das klassische Festnetztelefon zu Hause wird in Deutschland zunehmend seltener genutzt. Einer Umfrage zufolge haben nur noch 61% der Befragten einen Anschluss in Gebrauch. 10% weniger als im Vorjahr. Besonders stark ist der Rückgang bei jüngeren Menschen. Bei den 18- bis 29-Jährigen nutzen lediglich 42% das Festnetz. Bei den 70- bis 79-Jährigen sind es dagegen noch 89%. Insgesamt telefoniert nur noch etwa jeder Zehnte Befragte täglich über das Festnetz, während 39% ganz darauf verzichten. Selbst vorhandene Anschlüsse bleiben häufig ungenutzt, weil das Smartphone für viele inzwischen ausreicht. Kurz vor dem 35. Unabhängigkeitstag der Ukraine ist Außenminister Wadephul zu Gesprächen nach Kiew gereist. Bei seinem Besuch bekräftigte der CDU-Politiker die Unterstützung Deutschlands für die Ukraine im Krieg gegen Russland und betonte, das Land werde diesen Kampf gewinnen. Wadephul warf Russland zugleich schwere Angriffe auf die ukrainische Zivilbevölkerung und die Energieversorgung vor. Moskau wolle damit nach seiner Einschätzung die Lebensbedingungen der Menschen verschlechtern und den Widerstand der Ukraine brechen.
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1: Im Studio ist Michael Miem. Der Ebola-Ausbruch in der Dominikanischen Republik Kongo entwickelt sich nach Einschätzung der Weltgesundheitsorganisation zu einer der schwersten Epidemien dieser Art. Innerhalb von rund 100 Tagen wurden mehr als 5000 Erkrankungen und über 2500 Todesfälle registriert. In der 13. Woche nach Ausbruchsmeldung lag die Zahl der bestätigten Fälle fast 10-mal höher als beim bislang schwersten Ebola-Ausbruch in Westafrika in den Jahren 2014 und 15. Auch die Zahl der Todesopfer übertraf den damaligen Stand, nach 13 Wochen um mehr als das Siebenfache. Die WHO warnt, die Epidemie sei noch lange nicht unter Kontrolle und breitet sich besonders schnell aus. Die ukrainische Antikorruptionsbehörde weitet ihre Ermittlungen gegen mehrere hochrangige Politiker und Mitarbeiter des Präsidentenumfelds aus.
2: Unter den Verdächtigen ist auch die früher stellvertretende Leiterin des Präsidentenbüros, die bereits entlassen wurde. Die Ermittler veröffentlichen zudem weitere Tonaufnahmen aus dem Verfahren. Im Mittelpunkt steht der frühere Energieminister, gegen den bereits seit längerem wegen Korruptionsvorwürfen ermittelt wird. Ihm wird unter anderem die Beteiligung an der Veruntreuung von mehr als 110 Millionen Dollar im Energiesektor vorgeworfen.
1: Das klassische Festnetztelefon zu Hause wird in Deutschland zunehmend seltener genutzt. Einer Umfrage zufolge haben nur noch 61% der Befragten einen Anschluss in Gebrauch. 10% weniger als im Vorjahr. Besonders stark ist der Rückgang bei jüngeren Menschen. Bei den 18- bis 29-Jährigen nutzen lediglich 42% das Festnetz. Bei den 70- bis 79-Jährigen sind es dagegen noch 89%. Insgesamt telefoniert nur noch etwa jeder Zehnte Befragte täglich über das Festnetz, während 39% ganz darauf verzichten. Selbst vorhandene Anschlüsse bleiben häufig ungenutzt, weil das Smartphone für viele inzwischen ausreicht. Kurz vor dem 35. Unabhängigkeitstag der Ukraine ist Außenminister Wadephul zu Gesprächen nach Kiew gereist. Bei seinem Besuch bekräftigte der CDU-Politiker die Unterstützung Deutschlands für die Ukraine im Krieg gegen Russland und betonte, das Land werde diesen Kampf gewinnen. Wadephul warf Russland zugleich schwere Angriffe auf die ukrainische Zivilbevölkerung und die Energieversorgung vor. Moskau wolle damit nach seiner Einschätzung die Lebensbedingungen der Menschen verschlechtern und den Widerstand der Ukraine brechen.
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1: Gleich 20

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2: Gleich 10:45.

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2: Gleich 11:30.

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2: 12 Minuten vor 12.

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2: Ja, finde ich gut. Gleich 5:12 Uhr.

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2: Genau 12:30.

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3: 13 Minuten vor 1.

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2: Gleich 5 vor 1.